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0: Welt. Heimat hab ich nie gekannt, doch vielleicht find ich sie bald.
1: Die Sicht ist heute klar. Da drüben ist die Küste von Calais. Dein wird dein Schiff übersetzen. Hier, für dich.
0: Danke, Bader.
1: Kauf deinen anständigen Wagen davon, damit du vorankommst. 2 Jahre wirst du brauchen, bis du bei diesen Persern bist. Und mach mir keine Schande, sondern zeig ihnen, dass wir im alten England nicht von gestern sind.
0: Das verspreche ich euch.
1: Viel Glück, mein Junge.
0: Das

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0: Und Gott sprach zu ihm:
1: Ihr habt gesehen, was ich den Ägyptern getan habe und wie ich euch getragen habe auf Adlerflügeln. Tut, was recht ist, und enttäuscht mich nicht. Und ihr sollt mein auserwähltes Volk sein. Das Moses verkünde den Kindern Israels.
2: Es ist wahr, wir haben dich oft enttäuscht. Manchmal reizten wir auch deinen Groll.

0: Fremde Mann riecht so zu.
1: Welcher Trunk von der
0: Grund
1: soll der
0: Schatz
1: schon wieder?
0: Welcher Saufen, welcher Grausen,
1: welcher will ich stürmen?
0: Riecht Kimpsausen.
1: Welcher Stern, welcher Grün, Wolken, die sich
0: schwärmen? Der auf dem 10. Riecht Kimpsausen.

0: trotzdem danke.
1: Wofür?
0: Für den Streit. Es war mein erster richtiger mit einer Frau. Überhaupt.
1: Na, wohl bekommst.
0: Tja, also dann bis irgendwann. Irgendwo. Irgendwie.

0: Ich wollte dir sagen, was für ein wunderbarer Empfang das hier ist. Und dieses Anwesen.
1: Ja, und alles nur wegen des Fischs.
0: Was ich neulich gesagt habe, du weißt, das habe ich nicht so gemeint, ja? Das mit den Kindern, das war geschmacklos. Du verzeihst mir, ja?
1: Das ist doch längst vergessen.
2: Ein Fischhäppchen, die Dame.
0: Nein, danke, ich mag keinen Fisch.
1: Nur zu.
0: Mit den Fingern? Das isst man jetzt so?
1: Ja, ist das nicht herrlich? Ja.

0: Du hast es geschafft.
1: Wenn du das sagst, dann muss es ja stimmen.
0: Was ist dein Geheimnis?
1: Wir lassen unsere Enten auf die Zwiebeln pinkeln.
0: Wie bitte?
1: Das macht die schön zart.
0: Wir könnten auch ein Geheimnis haben.
1: Ach ja?
0: Niemand müsste davon erfahren.
1: Was meinst du?
0: Ich sehe Munk nicht auf der Feier.
1: Vorsicht, mein Lieber!

0: denn so lange auf meinen Mann? Er ist immer so lange am Arbeiten, aber wie siehst du denn aus?
1: So sehe ich doch immer aus.
0: Ist er nicht witzig? Er ist immer so lustig. Komm, mein Schatz, ja? Den langen Flur entlang und dann

0: Seine Majestät Kaiser Franz Josef.
1: Dieses Jahr begehe ich mein 40-jähriges Jubiläum auf dem Thron von Österreich-Ungarn. Heute Abend weihen wir das neue Hofburgtheater ein. Durch das bloße Umlegen eines Hebels wird es erstmals in elektrischem Licht erstrahlen. Und wir sehen einer leuchtenden Zukunft entgegen.

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0: Ich habe die Rezepturen des Hippokrates ausprobiert. Sie wirken tatsächlich. Sie sind kein Teufelszeug.
1: Du weißt es und ich weiß es auch.
0: Dann müssen wir uns doch nicht verstecken. Was haben wir zu verbergen, außer der Wahrheit?
1: Der Kirche geht es auch um Machterhalt. Und er ist dir Neugier unbequem.
0: Ich kann das einfach nicht verstehen.
1: Und das ist auch gut so, Bruder Johannes. Aber lass dich nicht abschrecken von den Hindernissen, die sich dir in den Weg stellen. Geh weiter, aber sei vorsichtig und geschickt. Du bist mit Talenten reich von Gott gesegnet. Und er will ganz sicher, dass du dich ihrer auch bedienst.

Wenn ihr bereits alles kennt, jedes Wissen euer eigenes, seid ihr von langen Reisen matt, willkommen in der Stadt. 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

0: Ein Bolio und Mercutio, zwei Freunde, die ihre Waffen lieben.
1: Auch wenn der Fürst zu uns nun spricht, das Ende unser Kampf muss nicht.
0: Und das hier ist Tybalt, ihr Blutsfeind, der Schlachtenführer.

0: che cazzo vuoi? Die Welt geht unter, indubbiamente. Bei Hof hat man das noch nicht bemerkt. Aber den Kaffeehäusern von Wien weiß das jeder.
1: Was steht im Feuilleton?
2: Wie schmeckt heute die Bouillon?
1: Spielt irgendwer mit mir Skat?

0: auch ihn aber gleich der Mutter geraubt.
1: Ich habe erfahren, sie mag die Magian.
2: Denn sie mag alles, sie überlegt, sie ist eine seltsame Frau.

Es kommt dir vor, als rinnt dir alles durch die Hände. Und du fragst dich, wie du das Glück zu greifen kriegst.

0: Pickering, kann eine Frau nicht so sein wie ein Mann? Hm? 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
1: Durchaus nicht.
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1: Unsinn.
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1: Niemals.
0: 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Immer gleich hilfreich, wenn's irgendwo brennt. 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Würde ich dann heulen, bis ich selbst im Wasser drin stehe?
1: Hören Sie!
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1: Higgins!
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0: Zeit.
1: Da bist du endlich, goldene Anne. Was bringst du mir für Neuigkeiten?
0: Ich bin ermattet. Gebt mir ein Weilchen Zeit, ja? Das war eine Jagd. Und nun tun mir alle Knochen weh.
1: Ist deine Nachricht traurig? So sprich geschwind.
0: Früher war's schon viel, mit den Augen nur zu blinzeln. Heute fangen sie gleich mit dem Dessert an. Bei Dessert krieg ich gleich Hunger. Ich könnte essen, um meinen Zustand zu vergessen. Von welchem Geist bin ich besessen? Ich weiß nur eins, ich brauch eine Pause.
1: Liebe Arme, sprich.
0: Was für ein Hast. Könnt ihr denn kein Weilchen warten, ja? Seht ihr denn nicht, dass ich völlig außer Atem bin?
1: Wie kannst du außer Atem sein, wenn du genug Atem hast, um mir zu sagen, dass du außer Atem bist?
0: Anne, zerren sie an mir rum, Lämmchen Julia und der Jung. Ach, so schlecht sieht er nicht aus, wenn auch aus dem falschen Haus. Ich halt mich da jetzt drin.

0: Alex? Was zum Teufel machst du hier?
1: Solltest du nicht längst auf der Arbeit sein?
2: Wir haben frei bekommen heute.
3: Das ist ja gediegen.
2: Ja, da bin ich hier, um frische Luft zu schnappen und Enten zu füttern.
0: Alex, wir Alten sollten die Enten füttern. Du klaust uns den Job.
2: Oh, sorry.
1: Wir haben lange nichts von dir gehört. Ist alles okay?
2: Ja, ja, alles super. Es war nur alles ein bisschen viel.
0: Ja, natürlich. Mit der Audition, die bevorsteht und all dem. Du wirst prima sein. Mehr als prima.
1: Mrs. Campanelli, wir haben eine Verabredung.
0: Haben wir?
1: Das Krankenhaus.
2: Was?
0: Nein. Luisa hat ein kleines Problemchen mit einem eingewachsenen Zehennagel.
1: Hab ich?
0: Ja.
1: Oh ja, hab ich. Deswegen Krankenhaus, ne? Hm. Infektion und so. Lange Geschichte.
0: Goodbye, Alex. Wir sehen uns bald. Komm, Luis. Halt dich ran.

0: Verkauft. Ihre Nummer, Monsieur. Danke. Zum Aufruf kommt 665, meine Damen und Herren. Eine Spieluhr aus Pappmaché in Form einer Drehorgel. Darauf die Figur eines Äffchens in persischer Tracht, das die Zimbeln schlägt. Das Objekt, aufgefunden in den Kellergewölben der Oper, funktioniert noch einwandfrei, meine Damen und Herren.
1: Hier zu sehen.
0: Wie wär's mit 20 Francs für den Anfang? Nun, was ist, meine Damen und Herren? Nun gut, also 15. 15, danke. Ja, 20 von Ihnen, Monsieur, besten Dank.
2: 25.
0: 25 hier links, danke, Madame. 25 sind geboten. 30. Es bleibt also bei 30 Francs, 30 zum Ersten, 30 zum Zweiten und zum Dritten. Verkauft an den Vicomte de Chagny. Nochmals vielen Dank, Monsieur.
3: Bitte, bitte.

0: Und tot.
1: Wir kommen zu Nummer 666, ein zerbrochener Lüster. Vielleicht erinnern sich einige der Anwesenden an den merkwürdigen Fall des Phantoms der Oper. Ein Rätsel, das nie ganz aufgeklärt wurde. Man versichert uns, dass dies, meine Damen und Herren, exakt der Lüster ist, der damals das berühmte Unglück verursachte. Unsere Werkstatt hat ihn repariert und zum Teil mit elektrischen Drähten und Lampen ausgestattet, damit wir einen Eindruck davon bekommen, wie er nach der völligen Wiederherstellung aussehen wird. Vielleicht können wir, meine Herren, das Gespenst von damals verscheuchen mit einer kleinen Illumination!

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1: Bangkok.

0: Ich muss mit den anderen Gevollmächtigten nach den Deichen sehen.
1: Ihr habt sie doch erst im Sommer in Stand gesetzt.
0: Das Meer ist unerbittlich. Die Arbeit hört nie auf.
1: Aber das müsste nicht so sein. Unsere Deiche sind nichts wert. Sie sind ganz und gar verkehrt.
0: Ach ja.
1: Sie sind gebaut wie eine dünne Wand. So halten sie der Flut nicht stand.
0: So, so.
1: Glaub mir, unsere Deiche sind nichts wert.
0: Und das steht alles in deinem schlauen Buch?
1: Das Buch ist nicht schlau, aber sein Verfasser.

0: Junge, was redest du da?
1: Willst du mir wirklich grad erklären? Dieser Grieche kennt das Wattenmeer.
2: Mathematik gilt immer, egal wo. Guck hier. Die Schräge macht den Weg ganz lang, da strengt die Flut dann viel mehr an.
0: Ach, wenn du dann mal Deichkraft bist, dann bau sie anders.
2: Ja, Vater.
0: Was? Ja.
2: Dann mach ich sie anders. Vielleicht auf Stufen aufgeteilt, vielleicht sogar ein halber Kreis. Wenn ich das erst berechnen kann, dann zeig ich allen den Beweis.
0: Da hast du leider einen Fehler in deiner Rechnung.
1: Für ein Deichkraft zählt nicht der Verstand, sondern nur, wer hat das meiste Land.
0: Deichkraft wird nur, wer genug Klei unter den Füßen hat. Der reichste Mann im Dorf kann dumm sein wie eine Saatgans. Nur reich muss er sein. Und was sind wir, Hauke?
2: Arm.
0: Genau, also schlag dir das aus dem Kopf.
2: Und trotzdem müssen sie anders gebaut werden.

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Zurück bleibt nur die große Leere

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Drum nehmt ihr das Leid in Kauf. 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Doch der Hunger hört nie auf. 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Andere glauben an Kunst und Wissenschaft, an Liebe und Wissenschaft.

euch Sterblichen von morgen, prophezei ich heut und hier, bevor noch das nächste Jahrtausend beginnt, ist der einzige Gott,

0: Freunde auf dem Schiff sind gefährlich. Sie verändern es, tun ihm nicht gut. Fremde unter uns stiften Unruhe.
1: Captain Nemo weiß genau, was er tut.
0: Wie bei der blonden Sünde.
1: Auch dafür gibt es Gründe.
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Späßchen. Wir sind hier ja nicht bei den Indianern, ne? Oh, das war ja jetzt gar nicht PC von mir. Böse Claudia. Nein, meine Damen und Herren, hier in Deutschland haben wir Wahlbetrug nun wirklich nicht nötig. Wir schaffen auch ganz ohne Schummeln eine stabile rechte Mehrheit. Anouk, die letzte Stimme. Geht an. Alina Deutschmann! 51,2% für die AfD und das ist erst der Anfang! Meine Damen und Herren, begrüßen Sie mit mir gemeinsam noch ein letztes Mal unsere Spitzenkandidatin, Alina Deutschmann!

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0: Ihr betet. Wie sinnig. Ihr ruft nach eurem Gott. Nun bitte, hier bin ich.
1: Ich protestiere. Das ist Diebstahl.
0: Diebstahl. Du musst es ja wissen. Deine Kirche versteht das Rauben. Sie bestiehlt mal plump, mal gerissen, alle Dummen, die an sie glauben. Predigt Wasser, doch selbst säuft Wein!
1: Nein! So ist das nicht!
0: Schrei nur, Mönch! Mit dem Schmarotzen ist jetzt Schluss!
1: Ah!

0: Sanctus, Sanctus. Sanctus Dominus Deus Sabaoth. Pleni sunt caeli et terra, majestatis glorie tue.
1: Allmächtiger Gott, wirst du mich wirklich segnen? Oder wird dein Zorn mich in dem Augenblick zerschmettern, in dem mir die Papstkrone aufgesetzt wird?
0: Bürger Roms! Annuntio vobis gaudium magnum! Ich verkünde euch große Freude! Habemus Papam! Wir haben einen Papst! Seine Eminenz, den hochwürdigsten Herrn, Johannes Anglicus!
2: Es ist ein Mädchen.
3: Ein Mädchen?
2: Ja, und ein gesundes und kräftiges obendrein. Wie wollt ihr sie nennen?
3: Johanna. Sie soll Johanna heißen. Ein Mädchen. Also war alles für die Katz. Per mulierem culpa successit. Durch eine Frau entstand die Sünde.

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Mehr als du es dir erträumen magst. 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Mehr als du es dir je vorstellen kannst.

0: glückliche Helene, Elisabeths ältere Schwester. Und das ist die stolze Mutter Ludovica. Sie hat einen Brief erhalten von ihrer Schwester Sophie, der Mutter des Kaisers von Österreich. Und darum musste die ganze Verwandtschaft antanzen.
1: Schön, euch alle zu sehen. Ich möchte, dass ihr wisst, bald wird etwas geschehen, das sehr bedeutsam ist.
0: Was macht sie sich so wichtig?
2: Was

0: von mir aus?
1: Sehr bedeutsam. Ist das alles wahr? Schön.
0: Und deshalb sind wir hergekommen.
2: Dort treffen wir im August Helenes Tante Sophie. Sie schrieb, sie möchte uns sehen. Den Grund erratet ihr nie.
3: Das ist doch des Kaisers Mutter.
4: Dann ist doch der Kaiser dort.
2: Sie möchte, dass Franz Josef sich mit Helene trifft.
5: Meine Helene wird Kaiserin von Österreich!
0: Kaiserin!
1: Undenkbar! So ein Glück!
0: Dann werden sich Herzogsbald zu fein sein! Gratulation!
4: Bravo, mit dem Vater peinlich!
6: Was für Aussichten!
5: Liebe der Kaiserin, ich kann's doch gar nicht glauben!
0: Was hat das zu bedeuten?
1: Kann das ist doch Sissy!
4: Eine Zirkuseinlage!
7: Und das hat dir der Vater beigebracht!
2: Sissy, was machst du da oben?
0: Ich habe sie verboten! Oh mein Gott, wenn sie nachher runterfällt!
2: Sissy!

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Und zwischendrin mal Regen, das gehört wohl auch dazu. 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Ich folge dir

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1: Ich habe in den letzten Tagen erfahren, was es heißt, eine Familie zu haben. Was es heißt, wenn man zusammengehört, füreinander da ist.

0: schafft euch.
1: Ich freue mich schon so auf Griechenland.
2: Sarapa, Achapimu.
1: Was immer du willst.
3: Mutter, es tut mir leid. Du wohnst natürlich selbstverständlich bei mir. Ab sofort, wenn du möchtest. Ich habe mich benommen wie ein...
4: Meine Tochter! Ja. Du gehörst zu deinem Mann. Mhm. Und ich gehöre zu meinem. Die paar Jahre, die uns noch bleiben, die möchten wir zusammen verbringen, nicht wahr, Otto?
5: Jede Minute.
6: Und wir werden euch dabei helfen, wo wir nur können.
3: Aber Axel, wo sollen Sie denn hin? Sie haben noch gar keine Wohnung.
6: Kein Problem. Mhm. Lisas Wohnung wird nämlich frei.
3: Ja, wie bitte? Meine Wohnung, davon weiß ich gar nichts.
6: Aber jetzt weißt du es. Du kannst zu mir ziehen. Mhm. Wenn du magst, vorübergehend. Mhm. In aller Freiheit. Was ist?
3: Ja, und was ist, wenn ich nun gar keine Freiheit will? Sondern Freiheitsstatue?
6: Was meinst du damit?
7: Doppelhochzeit!
8: Happy End, geil!
9: Sind wir jetzt Freiwild?

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0: hast es doch noch geschafft.
1: Entschuldige bitte. Ich weiß, ich bin viel zu spät.
0: Es ist so lange her.
1: Gut siehst du aus. Und du, unglaublich. Was ist das?
2: Die Froschfresser haben gelernt, aus Stroh Gold zu spinnen.
0: Ole, aus Paris.
1: Paris?
0: Ja, Ole hat Kontakt mit, ja, so einem Händler.
2: Was machen die Fische?
1: Beißen. Wie verrückt. Munk lässt sich deshalb auch entschuldigen.
0: Geht es euch gut?
1: Ja, sicher. Essen müssen die Menschen doch immer. Aber euer Kontor scheint ja gute Geschäfte zu machen. Ach, Munk arbeitet auch immer sehr, sehr hart.

0: Jemand Hunger? Der Metzger hat einen neuen Laden eröffnet. Die rennen ihm die Bude ein.
1: Nein, danke.
0: Die besten Würstchen der Stadt.
1: Bring uns einfach Wäsche mit.
0: Ja.
1: Komm, wir

0: stell dir mal vor, in Berlin machen manche Frauen sogar Abitur.
1: Wirklich?
0: Ja, also ich mach das nicht. Auf solche Ideen kommt man bestimmt nur, wenn man keine Kinder hat. Ach, Ilse, das ist doch furchtbar dumm von mir. Bitte verzeih mir.
1: Ach, das ist schon in Ordnung. Ich freue mich doch für dich.
0: Vielleicht solltest du es noch nicht aufgeben.
1: Ja, vielleicht.
0: Heute ist alles möglich.

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0: darf nichts erscheinen. Ist er einmal noch schön, er kann sehr oft täuschend sein.
1: Sollen wir das von der wohlhabenden Witwe singen?
2: Oh, aber unbedingt.
1: Das habe ich immer geliebt.
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3: Und dort trug sie nur ein Lächeln.
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0: singst du das von dem Hof, na, würde ich vorschlagen.
1: Ist das nicht etwas lang?
0: Je eher du anfängst, desto schneller ist es vorbei.
2: 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Die Moral daraus, egal ob deinem Umfeld das auch schmeckt. 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Welcher Schreck! 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Gibt es noch so vieles anderes, das in jedem von uns steckt?

0: Was hast du, Wienke? Du zitterst ja.
1: Das Wasser macht Wienke Angst.
0: Du musst keine Angst haben. Du bist bei deinem Vater. Das Meer kann dir nichts tun.
1: Es spricht. Das Meer.

0: Ist denn hier niemand?
1: Es ist bös Wetter draußen. Da helfen alle am Deich.
0: Ich habe euch gar nicht gesehen. Seid ihr der Schulmeister, der hier im Wirtshaus wohnt?
1: Das wisst ihr?
0: Von den Männern draußen. Sie haben mich hierher geschickt. Ich war auf dem Weg in die Stadt.
1: Die werdet ihr heute sicher nicht mehr erreichen.
0: Vermutlich habt ihr recht.
1: Aber hier seid ihr sicher. Das Gasthaus liegt hinter dem Hauke Heiendeich. Der hält. Schon seit über 100 Jahren. Was habt ihr? Ihr seht aus, als sei euch ein gehöriger Schrecken in die Glieder gefahren.
0: Auf dem Weg hierher, ich... Nein, nichts ist. Es war nichts.
1: Ihr habt etwas gesehen.
0: Vielleicht. Es sah aus wie... wie ein Reiter.
1: Auf einem weißen Pferd?
0: Ja. Und wenn ich mich nicht getäuscht habe, ist er direkt den Deich hinunter.
1: Mitten in die Fluten.
0: Ihr kennt ihn.
1: Jeder hier kennt ihn.
0: Wer ist das?
1: Der Deich, auf dem ihr hierher gekommen seid, trägt seinen Namen. Er hat ihn gebaut.
0: Vor über 100 Jahren? Wie soll das möglich sein?
1: Das ist eine lange Geschichte und es ist viel Aberglaube dazwischen.
0: Aber ich bin sicher, dass ich ihn gesehen habe.
1: Im Zwielicht einer Mondnacht, über nebligem Watt, ist vielleicht nicht immer alles, wie es scheint, junger Freund.
0: Dann erzählt mir, was ihr darüber wisst.
1: In der Mitte des vorigen Jahrhunderts, oder um genauer zu sein, vor und nach derselben, gab es hier einen Deichgrafen, der von Deichbau mehr verstand, als die Marschbauern und Hofbesitzer Nordfrieslands sonst zu verstehen pflegten. Der Name dieses Mannes war Hauke Heien. Ihm verdanken wir, dass wir seit über 100 Jahren sicher sind vor der zerstörerischen Kraft der See. Menschen wie ihm errichtet man andernorts bronzene Denkmäler, Grabsteine aus Marmor. Hauke Heim bekam nichts dergleichen, nicht einmal die Gnade, in Frieden zu ruhen.

0: Josi, da bist du ja endlich.
1: Mama.
0: Sag mal, wie konntest du das nur tun? Mit einem Gas durchbrennen. Noch dazu mit ihr.
1: Ich weiß. Aber ich konnte nicht anders. Sie ist einfach...
0: Sie ist ein Weltstar. Sag mal, was willst du von dieser Frau?
1: Mama, sie will mich nicht mehr sehen.
0: Mein Gott, was hast du erwartet? Und du? Du hast alles aufs Spiel gesetzt.
2: Warum siehst du denn nicht? Er ist verliebt, ernsthaft.
0: Ja, aber sie ist doch nicht die Richtige für ihn.
1: Es gibt nicht die Richtige. Es gibt nur sie.

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0: Na, mein Süßer, wen haben wir denn da? Einen kleinen Grünen, mal was anderes. Bei mir kannst du alles lernen. Womit fangen wir denn an?
1: Laber hier nicht rum. Hilf mir lieber raus aus diesem klebrigen Zeug.
0: Okay, okay. Und den kleinen grünen Frack ziehen wir gleich mit aus. Für dich will ich heute ganz feurig sein.
1: Hey, Feuer? Dann hast du das wahre Feuer? Das suche ich nämlich.
0: Ach, du meinst das längst vergessene Feuer, das im Innersten das Herz verzehrt? Ich hab's, glaub ich, gekannt. Auch Menschenkinder kennen's. Drum sei belehrt. Dieser Schmerz heißt Liebe. So haben sie's genannt. Es ist so lange her. Ich erinnere mich kaum. Mein Herz ist längst aus Stein. Gefühle haben keinen Raum. Nur manchmal ist ein Sehnen so unendlich fein, als müsste dieser Liebe schön gewesen sein.

als Anwalt an, fing als Anwalt an, Burr nebenan. Auch wenn wir damit zur selben Zeit begannen, Hamiltons Karriere zog sofort steil an. Wie kann es sein, dass der Typ jeden toppt? Mann, der Mann rockt nonstop.

0: steht als Junior hier dabei.
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2: Was?
0: Seinen Plan für ein ganz neues Stadtsystem.
2: Was?
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1: Kluger junger Mann.
3: Yo, ich werd bewusstlos.
0: Was?

0: Alexander?
1: Aaron Burr, Sir.
0: Es ist mitten in der Nacht.
1: Darf ich gut stören, Sir?
0: Geht es um einen Fall?
1: Ja, äußerst wichtig für mich.
0: Was kann ich tun?
1: Burr, ihr seid ein besserer Anwalt als ich.
0: Okay.
1: Ich weiß, ich rede zu viel, ich habe Schwäche. Ihr seid brillant vor Gericht. Seid prägnant, bestechend. Mein Mandant braucht einen Mann wie euch. Geht schon mal duschen.
0: Der Mandant?
1: Die US Constitution.
0: Nein.
1: Hört mich an.
0: Niemals.
1: Eine Serie von Essays, anonym publiziert, die die verfasst und öffentlich verteidigt.
0: Könnt ihr vergessen?
1: Das glaube ich nicht.
0: Wenn es nichts wird?
1: Burr, darum die Essays.
0: Die Verfassung ist ein Chaos.
1: Zeigt, dass jemand eingreift.
0: Sie ist voller Widersprüche.
1: Ja, genau, wie Freiheit. Man muss irgendwo anfangen.
0: Nein, niemals.
1: Ich sag euch, er liegt falsch.
0: Gute Nacht.
1: Hey, worauf noch warten? Komm mit ins Boot, Burr.
0: Was?
1: Wie viele starben? Was war ihr Tod wert? Sag, unterstützt ihr die Verfassung?
0: Unbedingt.
1: Dann steht zu ihr.
0: Und was, wenn euer Pferd nicht springt?
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Alexander tut sich mit James Madison und John Jay zusammen, um eine Serie von Essays zu schreiben, die die junge Verfassung verteidigt, genannt die Federalist Papers. Der Plan war, 25 Essays zu schreiben und die Arbeit gleichmäßig unter den drei Männern aufzuteilen. Am Ende wurden es 85 Essays in 6 Monaten. John Jay wurde krank, nachdem er 5 zu Papier gebracht hatte. James Madison schrieb 29.

0: gemeinsam gehen. Ich bitte euch, seid meine rechte Hand
1: oder außen.
0: Ich weiß, es ist viel verlangt.
1: Finanz oder außen.
0: Und diese Bürde riesengroß.
1: Sir, soll ich das Finanz- oder Außenministerium übernehmen?
0: Finanzen.
1: Let's go.
2: Alexander.
1: Ich muss gehen.
2: Alexander.

bist Bäcker in des Königs Truppe. Ein Bäcker, ein Kecker, gut gemacht. Backen und naschen,

0: Hallo treuer Bürger, was machst denn du?
1: Hochheit, ich bin Müller, ich mal Mehl.
0: Ein Müller, welch ein Knüller.

0: Hallo, treuer Bürger, was machst denn? Moment, zurückspulen. Bring den letzten nochmal her.
1: Stroh zu Gold, hä? Wie praktisch.

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0: Solche Kritiken! 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Wie schnell vergessen die? 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Ihr seht den Mann, der Theater hinter dem Vorhang erfand. 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Ja, er hat mir alles beigebracht, was ich heute weiß. 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
1: Was bedeutet das?
2: Keine Ahnung, spreche ich Jiddisch.
0: Eigenartigerweise er auch nicht. Aber tief in meinem Herzen wusste ich, was er damit sagen wollte. 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

0: So, was ist euer scheiß Problem?
1: Ich hab meine Tage.
2: Ey, das ist mir zu kalt.
1: Ey, wirklich, ich hab meine Test mit.
0: Was? Das ist doch schon uralt.

0: Oh, eine Geschlechtskrankheit?
1: Ah. Sag mal, warum hast du denn überhaupt eine Badehose an? Wir müssen gar nicht ins Wasser.
0: Ich denke, wir sind Vorbilder.
1: Du bist

0: Menschenblut?
1: Gib's mir!
0: Muss es von mir sein?
1: Gib's mir!
0: Ja, woher soll ich's denn nehmen?
1: Gib's mir, Seymour! Gib's mir heute Nacht! 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

0: Moment. Ich wüsste keinen, der es verdient, dass man ihn zu Hackfleisch macht und an eine hungrige Pflanze verfüttert.
1: Aber klar weißt du einen.
2: Dumme Gans. Gott, was für ein dämliches Weibsstück.
3: Entschuldigung. Entschuldigung, Doktor.
2: Und jetzt zum Teufel, geh schon in den Laden und hol deine saudumme Jacke. Du blöde Kuh.
3: Ja, Doktor. Sofort, Doktor.
2: 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Was sagt man zu einer so doofen Henne? Vergiss ihre bescheuerte Jacke. Und jetzt marsch.
3: Ich hab sie.

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0: Na, Potzblitz, die Frau Weber aus Mannheim. Das ist gelungen.
1: Was ist klar?
2: Gute Freunde treffen sich immer wieder.
1: Was trügt?
2: Ich hoffe, du kriegst keinen Ärger mit deinem Fürsten.
0: Ach was.

0: schon wollen, wenn ich dürfte.
1: Bist du ein Gefangener?
0: Nein, aber mein Vater...
2: Er spielt nicht gern Versteck.
1: Du bist doch kein Kind mehr.
0: Nein.
1: Na also.
2: Was ist gut?
1: Willkommen. Es wird dir gefallen bei uns.
2: Was schlecht?
0: Ganz sicher, Constanze.

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0: Schon nun! 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
0: Ja, mein Bruder, fester Tanz. Lasst uns die Toten aufwecken.

0: reicht. Wir sehen uns.
1: Es reicht. Ich lasse nicht zu, dass dieser kleine, gemeine Kobold uns weiter auf der Nase herumtanzt.
2: Jojo, was hast du vor?
1: Ich will ihm hinterher!
3: Und Jojo rannte, so schnell ihn seine Beine tragen konnten. Er lief und lief und kam in einen dichten Wald und tatsächlich, dort, wo sich Fuchs und Hase gute Nacht sagen, sah er den Kobold um ein Feuer tanzen.
4: Heute back ich, morgen brau ich und übermorgen hole ich der Königin ihr Kind. Ach, wie gut, dass niemand weiß, dass ich Rumpelstilzchen heiß.
1: Rumpelstilzchen? Oh,
4: du Satansbraten, du hast mich belauscht. Das ist nicht fair. Das ist nicht fair.
1: Meiner Schwester das Kind wegnehmen, das ist nicht fair.
4: Aber du verstehst nicht. Niemand versteht mich.
1: Ich bin mir sicher, wenn du uns alles erklärst, finden wir eine Lösung. Denn so etwas machen Freunde.
4: Freunde. Dann wollen wir mal sehen, wer schneller am Schloss ist.
3: Und wieder rannte Jojo, so schnell ihn seine Beine tragen konnten. Doch Rumpelstilzchen war vor ihm dort. Jojo wollte seiner Schwester gerade den Namen verraten, da tauchte der Koboldkönig im Schloss auf.
5: Nun, Humpelpilzchen, gib mir schon mein Kind.
4: Das Kind gehört zuallererst mir. Es sei denn, Frau Königin kennt meinen Namen. Dann bleibt das Kind in ihrem Besitz. Also, welche Namen nennt sie mir?
2: Heißt du Hinz?
4: Nein.
2: Heißt du Kunz?
0: Nein.
1: Heißt du etwa Rumpelstilzchen?
4: Oh, das hat dir der Teufel gesagt,

0: Er ist weg.
1: Vom Erdboden verschwunden.
2: Schade. Da muss ich mir wohl ein anderes Menschenkind suchen.
0: Jetzt ist alles gut.
3: Und so lebten die Königin, der König, Jojo und alle anderen lange, glücklich und zufrieden. Und wenn sie nicht gestorben sind...
4: Halt, halt, halt! Ich hab auch noch ein Wörtchen mitzureden.
0: Gute Fee, wir dachten, du bist...
4: Für immer vom Erdboden verschwunden? Alles nur Kobold-Aberglaube.
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